0: 746, EMS Control.
1: EMS Control 1746.
0: On scene.
1: 746 arriving on scene, 1655.
2: You're in service from your stop, 1656.
3: No, 4-1-8.
2: 538.
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0: EMS 1954.
1: Headquarters.
2: Emma.
3: Back in service.
0: 1954, arriving Samaritan.
2: 1901.
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1: 1824.
3: Call back from the caller stating his daughter is en route to the address. She did not provide an ETA.
1: Received. Route 50, just south of Avenue Pines.
4: Heard 154. Still show me as a two-man unit.
5: Receive same partner or a different one?
4: Same.
5: 1902.
6: Dispatch to 1824, I have data on the vehicle if you want to read back.
1: How far are you going?
5: 5-9.
6: Vehicle's valid, it's a 2014 Chevy Cruze, color green. Inspection showing expired 01/31/2026. Comes back to a Daryl Heaton out of Victory Mills. He shows valid. No fouls.
1: Dispatch.
6: 2-0.
1: 4452, EMS
6: control.
1: Scene with
6: 705. 4452. 19-3.